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Schwestern, was waren das für heiße Zeiten, als Leute wie Trini Lopez und Kollegen diese einfachen, schönen Nummern sangen. Wollt ihr's nochmal wissen? Yeah!

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